0: 5159 580.000, 5152 583.000, 12300 83.300. Bitte sehr, Herr Eber.
1: Danke.
2: Wie ist denn der Großhalter?
3: Überfall! Bleiben Sie, wo Sie sind!

0: verdammt nochmal! Es passiert nichts. Wenn Sie tun, was ich sage.
1: Tun Sie, was er sagt.
0: Sie sollen schneller machen, Herr! Nur die 500 der Tausende! Machen Sie keinen Blödsinn. Rühren Sie sich nicht.
2: Denken Sie, ich habe Angst für einen Scheißdings da?
1: Halten Sie den Mund.
0: Das rate ich Ihnen auch. Schneller, verdammt!